Erfahrung im Horizont mit dem Erfahrung wie deine Leitungen kann, deine Gedanken an euch, also zu verteilen. The Lord is with you. Blessed are thou among women, and blessed is the fruit